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1: Gute Nachrichten aus Brüssel. Die Stadt hat ein innovatives Konzept eingeführt, das sowohl Körper als auch Geist heilt. Ärzte können ab sofort Museumsbesuche auf Rezept verschreiben. Die Eintrittskarte fürs Museum wird sogar von der Krankenkasse übernommen. Das Projekt zielt darauf ab, Stress abzubauen und das Wohlbefinden der Menschen zu fördern. Studien haben gezeigt, dass der Besuch kultureller Einrichtungen positive Effekte auf unsere mentale Gesundheit haben kann, und Brüssel macht vor, wie es geht.
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1: Neues Medikament lässt Zähne wachsen. Forschende haben ein neues Medikament entwickelt, das durch die Blockade eines Proteins das Nachwachsen menschlicher Zähne ermöglicht. Ab ca. 2030 soll es sogar auf den Markt kommen, dann könnten wir alle ohne künstlichen Zahnersatz auskommen.
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0: Hier läuft das Karlserlebnisradio und wir nehmen euch jetzt gedanklich mit in das Karlserlebnisdorf in Oberhausen, was wir ja dieses Jahr im Sommer eröffnen wollen. Und bei mir im gläsernen Studio vom Karlserlebnisradio ist jetzt unser Chef, der Robert Dahl. Und er verrät uns jetzt mal, was es denn vor Ort geben wird. Mal, Robert.
1: In Oberhausen, da haben wir natürlich auch geforscht und klar, es lag auf der Hand irgendwie Kohle, Erzabbau und so weiter und so fort. Aber das haben wir gesagt, nein, das machen wir nicht, sondern das Curryversum. Thomas, hier einer, unser Designer, der ist dabei, das Curryversum zu planen. Da gibt es auch ein Fahrgeschäft, wo man dann auf großen Currywürsten durch dieses Curryversum reitet. Das klingt jetzt sehr, sehr schräg, soll es auch. Und dazu wollen wir dann ein Lied komponieren, so ein bisschen melodisch angelehnt an das Lied Currywurst von Herbert Grönemeyer, der ja da auch aus dem Ruhrpott stammt. Und dann gibt es natürlich ein Restaurant dazu, wo es, man staune, Currywurst, Pommes mit Schranke, nennt man das ja dann auch genau. Im Ruhrgebiet, ne, mit Ketchup und Mayo. Und natürlich aber dann auch in der Currysoße ein kleiner Erdbeertwist, so eine Nuance damit drin, damit das dann auch wiederum auch eine Karlsverbindung hat. Das wird sehr lustig.
0: Doch, dann sind wir gespannt. Dieses Jahr eröffnen wir es im Sommer, unser neues Karlserlebnisdorf in Oberhausen. Und alle wichtigen Infos gibt es natürlich hier, immer im Programm vom Karlserlebnisradio.

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0: mitgefahren. Hier läuft das Karls-Erlebnis-Radio und jetzt ist der Marco aus unserem Karls-Team im Erlebnisdorf in Döbeln hier bei mir im Erlebnis-Radio zu Gast. Und es gibt was Neues in Döbeln, direkt am Eingang vor dem Erlebnisdorf. Da steht jetzt nämlich ein alter Bus, ne?
1: Ja, wir wollten den Fans das ein bisschen erleichtern, dass sie schnell und am Eingang schon ihre Jahreskarte oder Tageskarte holen können. 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
1: Gute Nachrichten für Obdachlose. Das Startup Maimolo aus Berlin startet im Sommer Veranstaltungen mit mobilen Hotelzimmern aus. Im Winter werden diese zu Notunterkünften für obdachlose Menschen. Mit ihrem Kältehilfsprojekt geben sie obdachlosen Menschen einen sicheren Ort, an dem sie in den kalten Monaten immer wieder zurückkommen können. Im Sommer startet das junge Unternehmen Festivals mit mobilen Tiny-Häusern aus, die den Besuchern einen besonders luxuriösen Festivalaufenthalt ermöglichen. In den Wintermonaten werden die mobilen Hotelzimmer als Unterkunft für Obdachlose genutzt.
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Schönes Wochenende, schönen Sonntag. Ich bin der Wetterwerner und sage Tag gesagt. Schön, dass ihr eingeschaltet habt und wir grüßen natürlich auch alle Wernigeröder, denn ich weiß, dass viele in und um Wernigerode auch schon das Kalterlebnisradio für sich entdeckt haben und öfter mal einschalten. Ja, wir kommen ja bald zu euch mit unserem Pop-Up-Erlebnisdorf und dann natürlich auch bald mit dem richtigen Erlebnisdorf. Und alle Infos zu allen Ereignissen rund um Karls hört ihr hier.

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guten Morgen allerseits. Jetzt aber mal raus aus dem Bett. Wie das Wetter heute wird, verraten wir euch jetzt. Es ist 6:30. Das Guten-Morgen-Wetter für diesen Sonntag sieht doch heute ein bisschen besser aus als das Wetter in den letzten Tagen. Heute ist die Sonne deutlich öfter mal mit dabei, aber nicht überall, denn es gibt auch mal ein paar dicke Wolken, die Regen rauslassen. Es wird zumindest wieder ein bisschen wärmer, bei 10 Grad am Strand und 18 im Land.

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1: Gute Nachrichten aus Brüssel. Die Stadt hat ein innovatives Konzept eingeführt, das sowohl Körper als auch Geist heilt. Ärzte können ab sofort Museumsbesuche auf Rezept verschreiben. Die Eintrittskarte fürs Museum wird sogar von der Krankenkasse übernommen. Das Projekt zielt darauf ab, Stress abzubauen und das Wohlbefinden der Menschen zu fördern. Studien haben gezeigt, dass der Besuch kultureller Einrichtungen positive Effekte auf unsere mentale Gesundheit haben kann, und Brüssel macht vor, wie es geht.
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1: Wir scrollen ins Jahr 2003 zurück. Im Fernsehen läuft die erste Staffel von Deutschland sucht den Superstar. Die Teilnehmer wie Daniel Kübelböck, Juliette oder Alexander Klaffs werden durch ein Millionenpublikum innerhalb weniger Wochen zu Berühmtheiten. Am Ende gewinnt der 1983 im nordrhein-westfälischen Aalen geborene Alexander Klaffs. Vor allem Mädels himmeln den smarten 20-Jährigen an. Dieter Bohlen, der Übervater von DSDS, schreibt dem Sieger einen Song auf den Leib, Take Me Tonight. Schon am Erscheinungstag der Single im März 2003 klettert Alexander Klaffs in den Charts nach vorne. Am Ende wird es eine Nummer 1 in Deutschland und Österreich. Deutschlandweit tritt Klaffs mit dem Song auf. Take Me Tonight ist ein klassischer Bohlen-Song, der aber durch die Stimme von Alexander Klaffs veredelt wird. Es ist eine Powerballade, ein Liebeslied mit überschaubarem Text. Auch in den kommenden Jahren kann Klaffs immer wieder Songs in den Top 10 platzieren. Irgendwann bleiben die Erfolge aber aus. Klaffs macht aber weiter, was er am besten kann: singen. Er wird ein gefragter Musical-Sänger und lernt dabei auch seine Frau kennen, mit der er inzwischen 3 Söhne hat. Außerdem unterstützt er ein soziales Projekt für Kinder mit Schlaganfall. Das alles wäre sicher nicht möglich gewesen, wenn er nicht 2003 die erste Staffel von Deutschland sucht den Superstar gewonnen und dann seinen größten Hit Take Me Tonight.

0: Sonntag, 7:30 ist es und wir wünschen einen schönen guten Morgen. Es wird heute ein bisschen wärmer beim Sonntagswetter. Wie an den letzten Tagen, da war es ja eher so ein bisschen huschig, so ein bisschen ungemütlich. Ja? Auch vom Wetter her wird es heute besser. Mit einem Mix aus Sonne und Wolken, nur noch ein paar restliche Regenschauer und milde Temperaturen heute zwischen 10 Grad am Strand und 18 im Land.
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0: Das Karlserlebnisradio hier mit dem Update aus dem Karlserlebnisdorf in Döveln in Mittelsachsen. Da gibt's ja bald ein neues Fahrgeschäft und zwar Bettys Bärchenbumerang. Die Achterbahn wird eröffnet zusammen mit dem großen Sommertheater in Döveln und zwar am 4. Juli. Und Marco aus dem Karlsteam erzählt uns mal, wie denn der aktuelle Stand ist zum Bau von Bettys Bärchenbumerang.
1: Na, aktuell werden die ganzen Fundamente gebaut. Ja, die Körbe, wo die Stützen drauf gesetzt werden. Es werden riesengroße Löcher gebuddelt. Jetzt haben wir auch einen riesengroßen Bagger da, dass die Station jetzt so langsam denn auch aufgebaut werden kann, also beziehungsweise das Fundament der Station. Überall ist alles abgesteckt. Man sieht schon grob, wo denn die Achterbahn irgendwann mal langfahren wird. Das ist der aktuelle Stand. Also jeden Tag sieht man auch Neues. Riesengroße Baugruben, aber mittlerweile sind sie schon voller Beton.
0: Ja, es wird so langsam und am 4. 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
1: Neues Medikament lässt Zähne wachsen. Forschende haben ein neues Medikament entwickelt, das durch die Blockade eines Proteins das Nachwachsen menschlicher Zähne ermöglicht. Ab ca. 2030 soll es sogar auf den Markt kommen, dann könnten wir alle ohne künstlichen Zahnersatz auskommen.
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0: doch kein Platz mehr für Müdigkeit. Es ist 8:30 und damit wünschen wir euch einen schönen guten Morgen. Hier ist für euch das Wetterupdate für den heutigen Tag. Das Guten-Morgen-Wetter für diesen Sonntag sieht doch heute ein bisschen besser aus als das Wetter in den letzten Tagen. Heute ist die Sonne deutlich öfter mal mit dabei, aber nicht überall, denn es gibt auch mal ein paar dicke Wolken, die Regen rauslassen. Es wird zumindest wieder ein bisschen wärmer, bei 10 Grad am Strand und 18 im Land.
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0: nehme euch jetzt mit hinter die Kulissen. Hier läuft das Karls-Erlebnisradio. Tag gesagt, ich bin der Wetterwerner und der Tobias ist hier bei uns aus dem Karls-Team und ist gerade Probearbeiten bei uns im Karls-Erlebnisdorf in Döbeln in Mittelsachsen. 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

0: Sorte Frühaufsteher, Morgenmuffel und die Sorte, die gar nichts vorm ersten Kaffee machen. Zu welcher gehört ihr? Ich frage mal nach und sag: Tag, wer ist wach?
1: Tag, ich bin wach. Hier ist David aus Lockstedt. Ja, mein Tag beginnt mit dem Karls Erlebnisradio und dazu noch eine Tasse Kaffee dazu. Ich wünsche jedem Zuhörer einen wunderschönen guten Morgen und natürlich auch den lieben Wetterwerner mit seinem wunderschönen Wachmachen.

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1: Gute Nachrichten für Obdachlose. Das Startup MyMolo aus Berlin startet im Sommer Veranstaltungen mit mobilen Hotelzimmern aus. Im Winter werden diese zu Notunterkünften für obdachlose Menschen. Mit ihrem Kältehilfsprojekt geben sie obdachlosen Menschen einen sicheren Ort, an dem sie in den kalten Monaten immer wieder zurückkommen können. Im Sommer startet das junge Unternehmen Festivals mit mobilen Tiny-Häusern aus, die den Besuchern einen besonders luxuriösen Festivalaufenthalt ermöglichen. In den Wintermonaten werden die mobilen Hotelzimmer als Unterkunft für Obdachlose genutzt.
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2: Schönen Sonntagmorgen, hallo und Tag gesagt, ich bin der Wetterwerner und heute hat übrigens Carla Kolumna Geburtstag, die fiktive Reporterin aus der Neustädter Zeitung, bekannt aus Benjamin Blümchen oder Bibi Blocksberg. Also Carla Kolumna hat heute Geburtstag, allerdings weiß man nicht, wie alt sie ist, weil ein Geburtsjahr gar nicht bekannt ist. Das mögen einige, die heute Geburtstag haben, vielleicht auch sagen, ich weiß gar nicht, wie alt ich werde. Macht sie Carla Kolumna und verratet euer Geburtsjahr einfach nicht. Und falls ihr heute auch Geburtstag habt, wünschen wir euch natürlich alles Gute zu eurem Ehrentag.

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0: 10 ist es, ist ja auch schon fast Vormittag und ihr hört das Karls Erlebnisradio jetzt mit dem Wetterupdate. Es wird heute ein bisschen wärmer beim Sonntagswetter. Wie an den letzten Tagen, da war es ja eher so ein bisschen huschig, so ein bisschen ungemütlich. Ja? Auch vom Wetter her wird es heute besser. Mit einem Mix aus Sonne und Wolken, nur noch ein paar restliche Regenschauer und milde Temperaturen heute zwischen 10 Grad am Strand und 18 im Land.
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1: Als im Januar 1993 das No-No der Band Two Unlimited aus den Radios und Discos dröhnte, wusste eigentlich jeder, die Nummer wird ein Hit. Und das wurde No Limit, wie der Song richtig heißt, nun wirklich. Die Breakbeat-Scheibe des niederländisch-belgischen Dance-Duos Two Unlimited schied wirklich kein Limit zu kennen. Innerhalb weniger Wochen schoss das Lied in vielen Ländern Europas an die Spitze der Charts. In Deutschland wurde es immerhin ein Nummer-2-Hit. Sprechgesang in den Strophen wurde plötzlich tanzbar. In den Disco-Tempel wurde es nicht nur zum Tanzflächenfüller, sondern auch zum Mitgröl-Song. Vor allem der Refrain wurde lauthals mitgesungen. Ein Mutmacher-Song, der keine Grenzen kennt, alles ist zu schaffen, kein Berg zu hoch, No Limits Will Reach for the Sky. Ganz nebenbei wurde No Limit auch zu einem Erkennungssong der aufkommenden Techno-Welle. Es gab Konzerte vor mehr als 100.000 Besuchern. Die beiden Protagonisten von Two Unlimited, Anita Dodd und Ray Slingard, schafften damit den Durchbruch und es folgten weitere Charterfolge bis Mitte der 90er Jahre. Immerhin 20 Millionen Tonträger konnten die beiden verkaufen. 1996 trennte sich das Duo, um in den 2000ern wieder zusammenzukommen. Slingard macht aber später mit einer neuen Partnerin weiter und tingelt mit No Limit weiter durch die Welt. No Limit von Two Unlimited ist längst zu einem Klassiker der 90er geworden.

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1: Zieht der Bauer die Gummistiefel an, fängt es meist schon vorher an.

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1: Liebe Zuhörer bei Karls Erlebnisradio, ich bin Gina Schwarzberg und ich bin Newcomerin. Ich freue mich riesig, euch heute durch diese wunderbare Schlagershow begleiten zu dürfen. Diese Schlagershow wird eine Mischung aus Balladen, gute Laune-Hits und viel mehr. Und ich wünsche euch ganz viel Spaß.

Liebe Zuhörer bei Karls Erlebnisradio, ich bin Gina Schwarzberg und ich bin Newcomerin. Ich freue mich riesig, euch heute durch diese wunderbare Schlagershow begleiten zu dürfen. Diese Schlagershow wird eine Mischung aus Balladen, Gute-Laune-Hits und viel mehr. Ich werde euch heute einiges von mir erzählen und ich freue mich, dass ihr auch meine Lieder hören werdet. Und ja, Schlager ist natürlich an erster Stelle und Schlager ist so viel mehr. Schlager verbindet, Schlager macht Spaß und Schlager begleitet Generationen. Wunderbare Hits gibt es, ihr werdet auch einige hören. Wunderbare jetzige neue Songs, die einfach für Party sorgen. Und ich wünsche euch ganz viel Spaß, denn jetzt geht's ein bisschen in meine Kindheit.

Hier ist die Schlagershow bei Karls Erlebnisradio. Ich bin Gina Schwarzberg und ich würde euch jetzt sehr gerne mitnehmen in meine Kindheit. Denn in meiner Kindheit hat es mit der Musik richtig angefangen. Ich kann mich erinnern, meine Mutter hat sehr gerne selbstgebrannte CDs mitgenommen, wenn wir lange Fahrten vor uns hatten. Wenn wir in den Urlaub gefahren sind oder einfach so Ausflüge gemacht haben. Dort gab es natürlich die Oldies wie Elvis Presley, aber die Beatles. Aber am meisten fand ich diese eine besondere CD ganz toll. Die Schlager-CD. Dort waren aber die ganzen 70er-Songs, die in der Hitparade damals gespielt worden sind. Oder auch Connie Francis und Katharina Valente. Am besten fand ich aber immer Marianne Rosenberg und Michael Holm. Christian Anders war natürlich auch ganz toll. Besonders haben mich aber in meiner Kindheit die Songs von Connie Francis, Katharina Valente und Marianne Rosenberg geprägt. Ich habe immer zu Schöner fremder Mann von Connie Francis gesungen, zu Katharina Valente mit Dich werde ich nie vergessen und natürlich Marianne Rosenberg, Lieder der Nacht. Der eine Song von Marianne Rosenberg, den ich aber als erstes hörte, war Traumexpress. Aber am besten gefiel mir Lieder der Nacht. Diese drei Songs, die ich euch gerade nannte, die werdet ihr bestimmt hören. Und vielleicht empfindet ihr genauso

Hier ist die Schlagershow bei Karlserlebnis Radio. Ich bin Dina Schwarzberg und ich würde euch jetzt sehr gerne mit in meine Jugend nehmen. Denn dort begann meine musikalische Karriere. Ich habe als kleines Mädchen zwar auf kleineren Bühnen gesungen, auf Campingplätzen, in Hotels. Ich habe in Diskos und Kneipen gesungen. Aber ich wollte diese große Bühne, wo Marianne Rosenberg und Connie Francis stand. Da wollte ich hin. Ich habe mir als kleines Mädchen oft vorgestellt, wenn ich zu Hause gesungen habe, dass ich auf diesen ganz großen Bühnen stehe und dort einen riesen Applaus bekomme. Den Applaus habe ich natürlich selber gemacht. Ich habe mir auch vorgestellt, wie ich Preise gewinne. Und so war es dann mit 13 soweit. Und ich habe bei einem Talentwettbewerb mitgemacht. Dort habe ich zwar keinen Preis gewonnen, ich wurde zweiter Platz und dennoch fanden die Produzenten mich gut genug. So kam es dann auch dazu, dass ich meinen ersten eigenen Song im Tonstudio aufnahm. Lichter auf der Bühne. Den Song werdet ihr auch hören und in dieser Zeit sind sehr viele Lieder entstanden. Wirklich sehr viele Lieder, die ich jetzt natürlich nach und nach auch veröffentlichen werde. Mit 14 war ich dann, ja, von Zeitungen, Magazine, Interviews, Auftritten und Fotoshootings so durchgeplant, dass ich in der Schule leider nicht mehr so viel mithalten konnte. So kam es dann auch dazu, dass mich Mitschüler sehr stark ausgegrenzt haben. Sie haben mich ausgelacht, weil sie wohl dachten, ich wäre nicht gut genug und würde nur träumen. Doch für mich war es nicht wichtig, denn meine beste Freundin hat immer gesagt, Gina, du musst weitermachen. Und so machte ich immer weiter. Sie selbst war sehr, sehr fokussiert auf Fremdsprachen. Sie war auch sehr talentiert. Sie kam auf die Idee, dass sie mir, ja, Lieder auf Japanisch oder auf Ungarisch schreibt. Die Lieder habe ich dann im Tonstudio vorgetragen und sie fanden diese Songs super. Doch in Deutschland diese Songs vorzuspielen, vorzusingen, war natürlich nicht leicht. Und so kam es dazu, dass ich auch im Ausland wieder immer mehr Auftritte hatte. Und ihr werdet noch einen Titel hören, Blumen in Neukölln. Denn mit diesem Song verbinde ich was. Ich liebe Berlin, nur fand ich immer Neukölln ein bisschen dunkel. Deshalb stellte ich mir immer vor, wie wunderbare Blumen in Neukölln blühen. Mit 15 nahm ich dann den Song Du bist kein Fremder auf. Mit diesem Song verbinde ich gar nichts, muss ich ehrlich gestehen. Denn meine Produzenten, die haben natürlich immer Songs geschrieben, die sie toll fanden. Und ich habe sie einfach nur vorgeführt. Natürlich musste ich mit ein bisschen Wehmut und Ehrlichkeit diesen Song singen, wie auch andere Songs. Anfangs glaubte ich ja an das, was sie schrieben. Doch mit der Zeit habe ich gemerkt, dass es eigentlich nur ihnen gefällt und nicht wirklich mir. Denn diese Geschichten in diesen Songs haben rein gar nichts mit den Geschichten meines Lebens zu tun. Natürlich ist das nicht bei allen Songs so, aber bei den meisten leider schon.

Hier ist die Schlagershow bei Karls Erlebnis Radio und ich bin Gina Schwarzberg. Wenn ich jetzt noch so ein wenig an meine Jugend zurückdenke, dann war der Anfang meiner Karriere eigentlich gar nicht so glanzvoll, wie es vielleicht klang. Es gab ein Riesenthema, das mich sehr belastet hat. Das Thema Datenschutz. Ich war zwar in Zeitungsartikeln, Magazine, Fotoshootings und Auftritten zu sehen. Man hat von mir Fotos gemacht und Videos gemacht, doch im Fernsehen ausgestrahlt werden, das durfte ich nicht. Denn die Redaktion sagte, ich könnte gar nicht selber entscheiden, ob ich das möchte oder nicht, ob es gut sei oder nicht. Während andere Künstler ausgestrahlt wurden, wurde ich nicht einmal ausgestrahlt. Ich brachte immer Argumente. Ich sagte immer, die nehmen mich doch alle auf, das Publikum. Sie machen doch Fotos. Warum darf ich nicht ausgestrahlt werden? Doch da hörte man nicht zu. Ich war einfach nur das kleine Mädchen, wo sie dachten, komm, lassen wir sie reden. Es gab auch noch kleine Dinge, wo ich mir dachte, das kann doch wohl nicht wahr sein. Es war teilweise auch so, dass die Manager sagten, ich gehe nicht mädchenhaft genug. Meine Zahnlücke störte, die Sommersprossen sowieso. Und dann gab es ein großes Thema neben dem Datenschutz. Und das war meine Größe. Und dann dachte ich immer, na, was soll ich denn tun? Und so fing man an zu sagen, ich soll Einlagen tragen oder ich soll einfach mit höheren High Heels gehen. Mit High Heels konnte ich natürlich noch nicht richtig laufen. So habe ich angefangen, mit Einlagen rumzulaufen. Denn mit 13 war ich erst 1,38 Meter. Sie stellten das für ein Problem hin und ich fand es eigentlich ganz normal. Ich wusste, in meiner Klasse bin ich schon immer die Kleinste gewesen, aber dass es für Auftritte schlecht sein würde, dachte ich nicht. Heute denke ich eher, dass es einfach nur eine Ausrede war für das, dass sie mich nicht ausstrahlen wollten.

Hier ist die Schlagershow bei Karls Erlebnisradio. Ich bin Gina Schwarzberg. Ich würde euch ganz gerne jetzt erzählen, was Schlager eigentlich für mich ist. Denn als ich 18 war, konnte ich mit dem modernen Schlager leider nichts anfangen. Ich habe sehr gerne den alten Schlager gesungen und auch meine Lieder, meine eigenen Songs, sind eher wie der alte Schlager. Denn ich fand, im alten Schlager hatte man mehr Harmonie, mehr, ja, Gefühl. Doch als ich dann anfing, mich auch ein bisschen mit dem modernen Schlager anzufreunden, was sehr gut geklappt hat durch Marianne Rosenberg mit ihrem damaligen Album Diva, habe ich gemerkt, dass mir der moderne Schlager eigentlich auch ziemlich gut liegt. So kamen dann die ersten Songs, George und Wir sind wir, allerdings erst mit 19. Und Schlager im modernen Sinn ist für mich nicht nur Partymusik, sondern auch Musik, die eben Generationen verbindet, gute Laune bringt und auch Mut bringen kann. Und deshalb ist für mich Schlager eigentlich ziemlich vielfältig, muss ich ganz ehrlich sagen, denn man kann Schlager mit irgendeinem anderen Touch machen, wie zum Beispiel Giovanni Zarrella. Er bringt ja seine italienische Seite sehr gut in den Schlager mit ein. Oder man macht es wie Marianne Rosenberg, dass man den modernen Schlager mit den 70ern, mit den Disco-Sounds verbindet. Und deshalb orientiere ich mich jetzt auch sehr gerne in eine poppige Schlagerrichtung. Und so entstanden diese Songs.

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1: Liebe Zuhörer bei Karls Erlebnisradio, ich bin Gina Schwarzberg und ich bin Newcomerin. Ich freue mich riesig, euch heute durch diese wunderbare Schlagershow begleiten zu dürfen. Diese Schlagershow wird eine Mischung aus Balladen, gute Laune-Hits und viel mehr. Und ich wünsche euch ganz viel Spaß.

Hier ist die Schlagershow bei Karls Erlebnis Radio. Ich bin Gina Schwarzberg und ich beantworte euch jetzt ein paar Fragen. Denn es gibt ein paar Fanfragen. Und falls ihr auch Fragen habt, dann könnt ihr mir gerne auf Social Media schreiben, denn ich habe überall denselben Namen, gina.schwarzberg.offiziell. Oder wenn ihr Autogrammwünsche habt, dann schreibt mir auch sehr gerne. Und jetzt komme ich zu den Fragen. Eine Person hat mich gefragt, wer ist meine absolute Lieblingssängerin oder mein absoluter Lieblingssänger? Es ist ganz klar, ich glaube, ich habe es sehr oft erwähnt, Marianne Rosenberg. Für mich ist sie nicht nur eine Ikone, sondern einfach ein Mensch, der zeigt, was Musik eigentlich bedeutet. Nicht nur, ich muss eine Ikone sein, ich muss den besten Hit haben, sondern dass man auch klarkommt, wenn man mal ewig keinen Hit zum Beispiel hat. Klar, Marianne Rosenberg hat die Kulthits, aber ich finde, sie bringt es einfach ganz locker rüber und nicht arrogant. Für mich wirkt sie nicht wie eine arrogante Person, sondern immer am Boden geblieben. Und deswegen würde ich ganz klar Marianne Rosenberg sagen. Die nächste Frage war, fehlt es mir, selbstbestimmt zu arbeiten? Ja, tatsächlich schon. Aber ich muss ganz ehrlich sagen, ich bin jetzt in einem Label, wo ich selber entscheiden kann, was ich mag und was ich nicht mag an Texten. Das konnte ich davor natürlich nicht. Da habe ich einfach gesungen, was der Produzent gemacht hat und dann wurde das einfach so durchgezogen. Und heute habe ich noch ein bisschen Mitspracherecht. Aber so ein wenig fehlt das schon, aber ich kann immer Ideen bringen. Wieder eine Frage. Welchen Song magst du von dir persönlich nicht? Ich muss ehrlich sagen, es gibt einige Songs, die ich nicht so leiden kann, aber so direkt einer, wo ich sage, der ist wirklich sehr schlecht, gibt es jetzt eigentlich tatsächlich nicht, aber es gibt manche, die ich nicht so leiden konnte. Und die letzte Frage, gibt es ein Markenzeichen? Ja, ich würde schon sagen, dass es ein Markenzeichen gibt, denn eine Fanpage hat schon entdeckt, habe ich gemerkt, und zwar mein Armband. Da steht Isaia drauf, also Jesaja, und das ist ein christliches Armband und es verrät eigentlich einiges. Ich bin Christin und trage dieses Armband sehr gerne bei mir. Das ist Jesaja 40, Vers 31. Ja, genau. Also ich bin sehr stolz auf dieses Armband und das sieht man eigentlich auf jedem Foto und jedem Video. Ganz selten, dass ich es mal nicht anhabe. Ich glaube, es sind nur zwei Fotos, wo ich es nicht anhatte. Ansonsten habe ich es immer dabei.

Hier ist die Schlagershow bei Karls Erlebnis Radio. Ich bin Gina Schwarzberg und mich haben sehr viele Leute gefragt, was mache ich eigentlich gern, wenn ich mal keine Musik mache? Das ist eigentlich ganz einfach. Ich bin sehr gerne in der Natur, in den Bergen, im Wald, am Fluss, am Bach. Und dort kommen auch viele Ideen für neue Songs. Es ist natürlich auch so, dass ich auch mal nicht an die Musik denke, wenn ich zum Beispiel mit meiner Familie unterwegs bin. Denn Familie ist für mich sehr wichtig. Familie bringt mir einfach Halt und Sicherheit.

so wieder neue Songs. Oder ich gehe einfach Fahrrad fahren, schwimmen oder im Winter Schlitten fahren tatsächlich noch. Das macht sehr viel Spaß. Und Schlittschuhlaufen. Oder ich treffe mich einfach mit Freundinnen. Aber am liebsten bin ich tatsächlich mit meiner Familie. Ob wir jetzt einen Spieleabend zusammen machen oder einfach draußen im Garten sitzen und über Erinnerungen uns unterhalten, wo wir dann alle so laut lachen müssen, dass wir alle Sorgen vergessen und ich vergesse auch mal die Musik.

Hier ist die Schlagershow bei Karls Erlebnis Radio. Ich bin Gina Schwarzberg und wenn ihr mich persönlich mal sehen wollt, dann habt ihr die perfekte Gelegenheit am 27.06. in Salzgitter und am 8.08. in Luther am Barenberge. Luther am Barenberge liegt mir sehr, sehr stark am Herzen, denn es ist ein Kindermutfestival. Für mich ist es sehr wichtig, für Kinder da zu sein, egal um was es geht. Und gerade dieses Kindermutfestival ist so wichtig. Es ist für mich so wichtig, Kindern Mut zu geben, wenn sie geärgert werden, wenn sie an sich zweifeln, egal um was es geht. Kinder sind einfach so wunderbar, dass man einfach für sie da sein soll. Man muss für Kinder da sein und das bin ich. Ich habe ein Herz für Kinder und ich würde mich freuen, wenn ihr vorbeikommen würdet. Vielleicht sehe ich den einen oder anderen. Wenn ihr mich seht und ihr habt das Interview gehört, dann würde ich mich sehr freuen, wenn ihr mir das sagen würdet. Und ich hoffe, ihr kommt. Wenn nicht, wenn es vielleicht so weit weg ist, dann wird sich hoffentlich bald eine Gelegenheit geben, dass ich auch in euren Standorten, wo ihr wohnt, mal irgendwo auftrete oder eine Autogrammstunde herbekomme.

Hier ist die Schlagershow bei Karls Erlebnisradio. Ich bin die Gina Schwarzberg. Jetzt zum Abschluss möchte ich mich recht herzlich an jeden bedanken, der zugehört hat. Und ich hoffe, euch hat's gefallen. Ich bin immer noch sehr, sehr erfreut, dass ich diese wunderbare Chance bekommen habe, hier bei Karls Erlebnisradio die Schlagershow moderieren zu dürfen. Denn ich konnte einiges von mir erzählen und ihr habt einiges erfahren. Solltet ihr aber dennoch Fragen haben, dann stellt sie mir gerne mal auf Social Media. Manchmal mache ich so Stories, da könnt ihr mir Fragen stellen. Und ich freue mich auf jede neue Gelegenheit, die ich bekomme, dass ich euch immer mehr vielleicht erzählen kann. Und mit diesen Worten verabschiede ich mich bei euch und feiert die Songs, die noch kommen. Eure Gina.

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1: Gute Nachrichten aus Brüssel. Die Stadt hat ein innovatives Konzept eingeführt, das sowohl Körper als auch Geist heilt. Ärzte können ab sofort Museumsbesuche auf Rezept verschreiben. Die Eintrittskarte fürs Museum wird sogar von der Krankenkasse übernommen. Das Projekt zielt darauf ab, Stress abzubauen und das Wohlbefinden der Menschen zu fördern. Studien haben gezeigt, dass der Besuch kultureller Einrichtungen positive Effekte auf unsere mentale Gesundheit haben kann, und Brüssel macht vor, wie es geht.
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1: Wer kennt Eli Robert David Fitoussi? Wahrscheinlich unter dem Namen nur seine Familie. Aber sage ich Fr. David oder Fr. David, dann wissen alle Bescheid. Mit seinem Titel Words eroberte der 1947 in französisch-Nordafrika, heute Tunesien, geborene Franzose Ende 1982 ganz Europa und viele Länder darüber hinaus. Schon seit Ende der 60er tingelte er unter dem Künstlernamen Fr. David, wobei das F für seinen Nachnamen und R für den Vornamen Robert steht, durch Frankreich. Er arbeitete als Session-Musiker unter anderem für Vangelis, Toto und Ray Charles. 1981 sollte es aber mal was Eigenes sein. Finanziell nicht gerade flüssig, brauchte er Geld. Sein Manager riet ihm, einen tanzbaren Song zu schreiben. Zuvor hatte er ja auch mehrere Songs geschrieben. Words sollte dann im Mai des Jahres veröffentlicht werden. Und da erreichte es Platz 2 der französischen Charts. Etwa ein Jahr dauerte es, bis Words auch in Deutschland ankam und bis zum Spätsommer die Spitze der Charts erklomm. Keine Tanzveranstaltung damals ohne Words. Fr. David trat bei der Interpretation stets mit Sonnenbrille und weißer E-Gitarre auf. Hinzu kommt eine Stimme, die an Schlagerbarde Christian Anders erinnert. Der Text ist eine recht einfache Geschichte um die Worte der Liebe. 27 Wochen hielt sich Fr. David in den deutschen Charts. Danach folgten noch zwei weniger erfolgreiche Songs. Words aus dem Jahre 1982 bleibt bis heute aber der größte Hit des Franzosen mit tunesischen Wurzeln.

0: hier läuft das Karls-Erlebnisradio und fast täglich bekommen wir von euch die Frage, wann wird denn eigentlich das Karls-Erlebnisdorf in Plech in Bayern fertig? 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Oder was ist eigentlich mit dem Karls-Erlebnisdorf in Wernigerode? Ja, da fragt ihr immer, wie lange das noch dauert. 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
1: Das dauert so lange, wie es dauert.
0: Danke an unseren Experten, Herrn Bulle von Pepperwoods. 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

0: Das Wetterupdate für diesen Sonntag sieht heute besser aus als die restlichen Tage. Es wird wärmer und es wird freundlicher. Die Tagestop-Temperatur erreicht heute etwas mildere 10 Grad am Strand und 18 im Land. Und auch die Sonne ist heute öfter mit dabei als in den letzten Tagen. Da gibt es einen schönen Mix aus Sonne und Wolken. Trotzdem aber in einigen Regionen noch ein paar Regenschauer.
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0: Karlserlebnisradio hier mit dem Update aus dem Karlserlebnisdorf in Döveln in Mittelsachsen. Da gibt's ja bald ein neues Fahrgeschäft und zwar Bettys Bärchenbumerang. Die Achterbahn wird eröffnet zusammen mit dem großen Sommertheater in Döveln und zwar am 4. Juli. Und Marco aus dem Karlsteam erzählt uns mal, wie denn der aktuelle Stand ist zum Bau von Bettys Bärchenbumerang.
1: Na, aktuell werden die ganzen Fundamente gebaut. Ja, die Körbe, wo die Stützen drauf gesetzt werden. Es werden riesengroße Löcher gebuddelt, jetzt haben wir auch einen riesengroßen Bagger da, dass die Station jetzt so langsam denn auch aufgebaut werden kann, also beziehungsweise das Fundament der Station. Überall ist alles abgesteckt, man sieht schon grob, wo denn die Achterbahn irgendwann mal langfahren wird. Das ist der aktuelle Stand. Also jeden Tag sieht man auch Neues. Riesengroße Baugruben, aber mittlerweile sind sie schon voller Beton.
0: Ja, es wird so langsam und am 4. Juli eröffnen wir dann ganz offiziell unsere neue Achterbahn Bettys Bärchenbumerang und dann startet übrigens auch das Sommertheater im Karlserlebnisdorf in Döbeln in Mittelsachsen.

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1: Neues Medikament lässt Zähne wachsen. Forschende haben ein neues Medikament entwickelt, das durch die Blockade eines Proteins das Nachwachsen menschlicher Zähne ermöglicht. Ab ca. 2030 soll es sogar auf den Markt kommen, dann könnten wir alle ohne künstlichen Zahnersatz auskommen.
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3: Schönes Wochenende, schönen Sonntag. Ich bin der Wetterwerner und sage Tag gesagt. Schön, dass ihr eingeschaltet habt und wir grüßen natürlich auch alle Wernigeröder, denn ich weiß, dass viele in und um Wernigerode auch schon das Kalterlebnisradio für sich entdeckt haben und öfter mal einschalten. Ja, wir kommen ja bald zu euch mit unserem Pop-Up-Erlebnisdorf und dann natürlich auch bald mit dem richtigen Erlebnisdorf. Und alle Infos zu allen Ereignissen rund um Karls hört

0: Ich nehme euch jetzt mit hinter die Kulissen. Hier läuft das Karlser Lebensradio. Tag gesagt, ich bin der Wetterwerner und der Tobias ist hier bei uns aus dem Karlsteam und ist gerade Probearbeiten bei uns im Karlser Lebensdorf in Döbeln in Mittelsachsen. Was machst du denn?
1: Ich bin aktuell hier zum Einarbeiten, komme eigentlich aus dem Einzelhandel, war davor 8 Jahre lang in einem großen Freizeitpark in Deutschland, Moviepark Germany, sag ich einfach mal so. 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Ja, Preis-Leistung würde ich mal sagen, gerade im Ruhrgebiet in Nordrhein-Westfalen können wir da sehr allen die Stirn bieten, weil preislich sind die anderen Parks in der oberen Klasse und wir können einen schönen Familientag bieten fürs kleine Geld und Essen kann ich auch nur empfehlen. 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

0: Das Wetterupdate für diesen Sonntag sieht heute besser aus als die restlichen Tage. Es wird wärmer und es wird freundlicher. Die Tagestop-Temperatur erreicht heute etwas mildere 10 Grad am Strand und 18 im Land. Und auch die Sonne ist heute öfter mit dabei als in den letzten Tagen. Da gibt es einen schönen Mix aus Sonne und Wolken. Trotzdem aber in einigen Regionen noch ein paar Regenschauer.
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1: Gute Nachrichten für Obdachlose. Das Startup Maimolo aus Berlin startet im Sommer Veranstaltungen mit mobilen Hotelzimmern aus. Im Winter werden diese zu Notunterkünften für obdachlose Menschen. Mit ihrem Kältehilfsprojekt geben sie obdachlosen Menschen einen sicheren Ort, an dem sie in den kalten Monaten immer wieder zurückkommen können. Im Sommer startet das junge Unternehmen Festivals mit mobilen Tiny-Häusern aus, die den Besuchern einen besonders luxuriösen Festivalaufenthalt ermöglichen. In den Wintermonaten werden die mobilen Hotelzimmer als Unterkunft für Obdachlose genutzt.
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3: Schönen Sonntagmorgen, hallo und Tag gesagt, ich bin der Wetterwerner und heute hat übrigens Carla Kolumna Geburtstag, die fiktive Reporterin aus der Neustädter Zeitung, bekannt aus Benjamin Blümchen oder Bibi Blocksberg. Also, Carla Kolumna hat heute Geburtstag, allerdings weiß man nicht, wie alt sie ist, weil ein Geburtsjahr gar nicht bekannt ist. Das mögen einige, die heute Geburtstag haben, vielleicht auch sagen, ich weiß gar nicht, wie alt ich werde. Macht sie Carla Kolumna und verratet euer Geburtsjahr einfach nicht. Und falls ihr heute auch Geburtstag habt, wünschen wir euch natürlich alles Gute zu eurem Ehrentag.
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0: Das Sonntagswetter-Update mit einem sehr freundlichen Mix aus Sonne und Wolken und noch ein paar restlichen Regenschauern. Die Temperatur ist auch wärmer als in den letzten Tagen, heute dann 10 Grad am Strand und 18 im Land und auch der Wind nicht mehr ganz so stürmisch, weht heute nur schwach aus unterschiedlichen Richtungen.
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1: Gute Nachrichten aus Brüssel. Die Stadt hat ein innovatives Konzept eingeführt, das sowohl Körper als auch Geist heilt. Ärzte können ab sofort Museumsbesuche auf Rezept verschreiben. Die Eintrittskarte fürs Museum wird sogar von der Krankenkasse übernommen. Das Projekt zielt darauf ab, Stress abzubauen und das Wohlbefinden der Menschen zu fördern. Studien haben gezeigt, dass der Besuch kultureller Einrichtungen positive Effekte auf unsere mentale Gesundheit haben kann, und Brüssel macht vor, wie es geht.
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3: Hallo und Tag gesagt, ich bin der Wetterwerner. Ich habe mal den Kalender geschaut heute für den 17. Mai. Da wurde heute vor 406 Jahren das erste Karussell vorgestellt. Es bestand aus einem großen Wagenrad, an dem kleine Sitze befestigt waren. Das Karussell stand damals auf einem Jahrmarkt in der Nähe von Bulgarien. Und Karussells gibt's ja hier bei Karls auch, mehr denn je. Kommt doch mal wieder vorbei. Mit einer Jahres- oder Tageskarte könnt ihr so oft und so lange Karussell fahren, wie ihr möchtet. Und das passt doch heute ganz besonders zum Geburtstag des Karussells quasi. Heute, vor 406 Jahren, wurde das erste Karussell vorgestellt. Karussell.

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1: Barry White wurde als Sohn einer Klavierlehrerin am 12. September in Galveston, Texas, geboren. Seine Jugend verlief nicht problemlos. Als 16-Jähriger kam der spätere Superstar für ein knappes halbes Jahr hinter Gitter, weil er als Mitglied einer Gang Autoreifen gestohlen hatte. Ein Bruder von ihm soll später sogar als Gangmitglied erschossen werden. Barry White aber, der gleich zweimal den Stimmbruch erlebte, entdeckte nach dem Gefängnis und dem Hören von Elvis Presley seine Soulstimme. Bis Anfang der 70er sang er in Bands oder als Partner in einem Duo mit mäßigem Erfolg. Der Durchbruch gelang ihm 1973 mit seiner ersten Solo-LP. Fortan wurde der Schmusesänger zu einem der erfolgreichsten seiner Branche. Singles von ihm kletterten in den Charts immer höher. Auch in Deutschland wurde Barry White ein Begriff für soulige Love Music. Ende Oktober 1974 gelang ihm in Europa sein größter Erfolg mit der Veröffentlichung der Single You Are The First, The Last, My Everything. Geplant wurde die Nummer als Country-Song. Man entschied sich aber um und Barry White landete damit einen riesigen Erfolg. Platz 2 in den USA, Platz 9 in Deutschland, zweimal Platin, dreimal Gold. Der Schmachtfetzen You Are The First, The Last, My Everything, also Du bist das Erste, das Letzte, mein Alles, wurde danach auch oft in Filmen eingesetzt, vor allem, wenn es romantisch werden sollte. Bis in die späten 80er hatte Barry White immer mal wieder kleinere Charterfolge. Mit gerade mal 58 Jahren starb White Anfang Juli 2003. Sein You Are The First, The Last, My Everything ist aber auch heute noch oft zu hören. 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

0: Hier läuft das Karlserlebnisradio und wir nehmen euch jetzt gedanklich mit in das Karlserlebnisdorf in Oberhausen, was wir ja dieses Jahr im Sommer eröffnen wollen. Und bei mir im gläsernen Studio vom Karlserlebnisradio ist jetzt unser Chef, der Robert Dahl. Und er verrät uns jetzt mal, was es denn vor Ort geben wird. Mal, Robert.
1: In Oberhausen, da haben wir natürlich auch geforscht und klar, es lag auf der Hand irgendwie Kohle, Erzabbau und so weiter und so fort. Aber das haben wir gesagt, nein, das machen wir nicht, sondern das Curryversum. Thomas, hier einer unserer Designer, der ist dabei, das Curryversum zu planen. Da gibt es auch ein Fahrgeschäft, wo man dann auf großen Currywürsten durch dieses Curryversum reitet. Das klingt jetzt sehr, sehr schräg, soll es auch. Und dazu wollen wir dann ein Lied komponieren, so ein bisschen melodisch angelehnt an das Lied Currywurst von Herbert Grönemeyer, der ja da aus dem Ruhrpott stammt. Und dann gibt es natürlich ein Restaurant dazu, wo es, man staune, Currywurst, Pommes mit Schranke, nennt man das ja dann auch genau. Im Ruhrgebiet, ne, mit Ketchup und Mayo. Und natürlich aber dann auch in der Currysoße ein kleiner Erdbeertwist, so eine Nuance damit drin, damit das dann auch wiederum auch eine Karlsverbindung hat. Das wird sehr lustig.
0: Doch, dann sind wir gespannt. Dieses Jahr eröffnen wir es im Sommer, unser neues Karlserlebnisdorf in Oberhausen. Und alle wichtigen Infos gibt es natürlich hier, immer im Programm vom Karlserlebnisradio.

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0: wird heute ein bisschen wärmer beim Sonntagswetter. Wie an den letzten Tagen, da war es ja eher so ein bisschen huschig, so ein bisschen ungemütlicher, auch vom Wetter her. Nun wird es heute besser. Mit einem Mix aus Sonne und Wolken, nur noch ein paar restliche Regenschauer und milde Temperaturen heute zwischen 10 Grad am Strand und 18 im Land.
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0: läuft das Karls-Erlebnisradio und jetzt ist der Marco aus unserem Karls-Team im Erlebnisdorf in Döbeln hier bei mir im Erlebnisradio zu Gast. Und es gibt was Neues in Döbeln, direkt am Eingang vor dem Erlebnisdorf. 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
1: Ja, wir wollten den Fans das ein bisschen erleichtern, dass sie schnell und am Eingang schon ihre Jahreskarte oder Tageskarte holen können. 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
1: Neues Medikament lässt Zähne wachsen. Forschende haben ein neues Medikament entwickelt, das durch die Blockade eines Proteins das Nachwachsen menschlicher Zähne ermöglicht. Ab ca. 2030 soll es sogar auf den Markt kommen. Dann könnten wir alle ohne künstlichen Zahnersatz auskommen.
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2: Gesagt, ich bin der Wetter Werner und heute ist übrigens Welttag des Backens und es gibt ja auch eine neue Backmischung hier bei Karls. Ihr könnt den Erdbeerkuchen natürlich auch zu Hause machen. Alle Infos dazu auf unserer Seite von karls.de oder natürlich auch bei uns in der App. Und Sonntag ist doch auch Backtag, ne? Dann viel Spaß beim Backen und hier gibt's für euch die musikalische Untermalung zum Backen. 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
2: Karls Fan Kalle aus Potsdam fragt, wo man eigentlich die Tickets für die Karls Gruselnächte herbekommt. Genauere Infos dazu kommen jetzt von Manuel aus unserem Ticketing.
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0: Das Sonntagswetter-Update mit einem sehr freundlichen Mix aus Sonne und Wolken und noch ein paar restlichen Regenschauern. Die Temperatur ist auch wärmer als in den letzten Tagen, heute dann 10 Grad am Strand und 18 im Land und auch der Wind nicht mehr ganz so stürmisch, weht heute nur schwach aus unterschiedlichen Richtungen.
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1: Gute Nachrichten für Obdachlose. Das Startup MyMolo aus Berlin startet im Sommer Veranstaltungen mit mobilen Hotelzimmern aus. Im Winter werden diese zu Notunterkünften für obdachlose Menschen. Mit ihrem Kältehilfsprojekt geben sie obdachlosen Menschen einen sicheren Ort, an dem sie in den kalten Monaten immer wieder zurückkommen können. Im Sommer startet das junge Unternehmen Festivals mit mobilen Tiny-Häusern aus, die den Besuchern einen besonders luxuriösen Festivalaufenthalt ermöglichen. In den Wintermonaten werden die mobilen Hotelzimmer als Unterkunft für Obdachlose genutzt.
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0: nehme euch jetzt mit hinter die Kulissen. Hier läuft das Karls Erlebnisradio. Tag gesagt, ich bin der Wetterwerner und der Tobias ist hier bei uns aus dem Karlsteam und ist gerade Probearbeiten bei uns im Karls Erlebnisdorf in Döbeln in Mittelsachsen. Was machst du denn?
1: 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Und ein großer Vorteil für Karls und auch für mich, weil ich die Leute kenne, die kennen die Attraktion beziehungsweise wissen auch, wie man gut mit Fans umgeht, dass die glücklich sind, einen schönen Tag bei uns haben. 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
0: Tobias aus unserem Karls-Team war das, den ihr dann ab Sommer im Karls-Erlebnisdorf in Oberhausen finden werdet.

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Es wird heute ein bisschen wärmer beim Sonntagswetter. Wie an den letzten Tagen, da war es ja eher so ein bisschen huschig, so ein bisschen ungemütlich. Auch vom Wetter her wird es heute besser. Mit einem Mix aus Sonne und Wolken, nur noch ein paar restliche Regenschauer.

0: Das Karlserlebnisradio hier mit dem Update aus dem Karlserlebnisdorf in Döveln in Mittelsachsen. Da gibt's ja bald ein neues Fahrgeschäft und zwar Bettys Bärchenbumerang. Die Achterbahn wird eröffnet zusammen mit dem großen Sommertheater in Döveln und zwar am 4. Juli. Und Marco aus dem Karlsteam erzählt uns mal, wie denn der aktuelle Stand ist zum Bau von Bettys Bärchenbumerang.
1: Na, aktuell werden die ganzen Fundamente gebaut. Ja, die Körbe, wo die Stützen drauf gesetzt werden. Es werden riesengroße Löcher gebuddelt. Jetzt haben wir auch einen riesengroßen Bagger da, dass die Station jetzt so langsam denn auch aufgebaut werden kann, also beziehungsweise das Fundament der Station. Überall ist alles abgesteckt. Man sieht schon grob, wo denn die Achterbahn irgendwann mal langfahren wird. Das ist der aktuelle Stand. Also jeden Tag sieht man auch Neues. Riesengroße Baugruben, aber mittlerweile sind sie schon voller Beton.
0: Ja, es wird so langsam und am 4. Juli eröffnen wir dann ganz offiziell unsere neue Achterbahn Bettys Bärchenbumerang und dann startet übrigens auch das Sommertheater im Karlserlebnisdorf in Döbeln in Mittelsachsen.

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Aber erstmal machen wir wieder Musik. 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
1: Gute Nachrichten aus Brüssel. Die Stadt hat ein innovatives Konzept eingeführt, das sowohl Körper als auch Geist heilt. Ärzte können ab sofort Museumsbesuche auf Rezept verschreiben. Die Eintrittskarte fürs Museum wird sogar von der Krankenkasse übernommen. Das Projekt zielt darauf ab, Stress abzubauen und das Wohlbefinden der Menschen zu fördern. Studien haben gezeigt, dass der Besuch kultureller Einrichtungen positive Effekte auf unsere mentale Gesundheit haben kann, und Brüssel macht vor, wie es geht.
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3: Schönes Wochenende, schönen Sonntag. Ich bin der Wetterwerner und sage Tag gesagt. Schön, dass ihr eingeschaltet habt, und wir grüßen natürlich auch alle Wernigeröder, denn ich weiß, dass viele in und um Wernigerode auch schon das Karls-Erlebnisradio für sich entdeckt haben und öfter mal einschalten. Ja, wir kommen ja bald zu euch mit unserem Pop-Up-Erlebnisdorf und dann natürlich auch bald mit dem richtigen Erlebnisdorf. Und alle Infos zu allen Ereignissen rund um Karls

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Jetzt machen wir aber erstmal weiter mit der bunten Sonntags-Playlist.

0: hier läuft das Karls-Erlebnis-Radio und fast täglich bekommen wir von euch die Frage, wann wird denn eigentlich das Karls-Erlebnis-Dorf in Plech in Bayern fertig? Oder wann eröffnet ihr eigentlich das Karls-Erlebnis-Dorf in Bispingen in Niedersachsen? Oder ist das Karls-Erlebnis-Dorf in Oberhausen im Ruhrgebiet denn bald fertig? Oder was ist eigentlich mit dem Karls-Erlebnis-Dorf in Wernigerode? 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Ich frage unseren Experten mal, ja, wie lange dauert das denn noch?
1: Das dauert so lange, wie es dauert.
0: Danke an unseren Experten, Herrn Bulle von Pepperwoods. 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
1: Ab Anfang der 70er Jahre regierte der Glamrock die Popmusikszene. Ganz weit vorne war dabei Gary Glitter mit seiner Band. Ab Anfang 1974 dachten sich die Mitglieder, es könnte auch ohne Gary gehen, und die Glitter Band, wie sich die Begleitgruppe nun nannte, ging ihren eigenen Weg. Und wie passend war dazu der Song, den die Combo Ende 1974 herausbrachte. Let's Get Together Again, eine absolute Glam-Rock-Hymne. Weltweit wurde die Mit-Gröl-Hymne ein Erfolg. In Deutschland zwar nur Platz 19, war Let's Get Together Again für die Glitterband aber das endgültige Abnabeln von der Glam-Rock-Ikone Gary Glitter. Denn für ihn war Anfang der 70er die Gruppe Extra aus der früheren Boston Showband gegründet worden. Das Besondere der Truppe um den leider schon 2003 verstorbenen Leadsänger Gary Shepard war, dass sie zwei Schlagzeuger hatte, die synchron spielten und der Musik einen zusätzlichen Bums verliehen. Vor allem live war die Glitterband ein Erlebnis. In vielen Shows waren die britischen Glitzerjungs gern gesehene Gäste, die mit guter Musik, Spaß und guter Laune das Publikum mitnahmen. Ende der 70er wurde der Glamrock von der Discowelle abgelöst und die Glitterband löste sich mangels Erfolges auf. Auf vielen 70er-Partys ist ihr Let's Get Together Again aber noch heute eine feste

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0: Immer noch Wolken hier auf dem Radar, aber größtenteils trocken. Die neue Woche startet am Morgen auch wechselhaft bei ähnlichen Werten wie heute.
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0: Märchen, erzähl uns die Geschichte vom Rückwärtstraktor.
1: Oh nein, das ist mir so peinlich.
2: Wieso denn? Das war doch genial.
3: Ach, ich weiß nicht.
0: Carina hat uns damals alle echt schwer beeindruckt.
2: Ja. Und das Rennen war nie wieder so spektakulär wie in diesem Jahr.
1: Inzwischen kann ich Gott sei Dank auch ganz normal Traktor fahren.
3: Na also, ihr kennt ja die Geschichte, ihr wart doch selbst dabei.
4: Die anderen aber nicht.
3: Na gut, das überzeugt mich.

0: war einer dieser Tage, an dem du schon früh morgens, direkt nach dem Aufstehen, merkst, dass etwas Großes bevorsteht. Schon mit dem ersten Sonnenstrahl, dem ersten Hahnenschrei, lag Spannung in der Luft. Und noch ehe der Tag richtig angefangen hatte, war ich voller knisternder Energie.
1: Guten Morgen, Karlchen. Du hast das Frühstück verschlafen.
2: Ach so?
1: Käthe und Kasi wollen sich um die Strohballen kümmern. Aber ich habe keine Ahnung, wo Karina steckt. Schau doch bitte mal, ob du sie finden kannst, ja?
2: Vielleicht ist sie in der Küche.
1: Vielleicht. Aber keine Sorge, das Mittagessen steht schon auf dem Herd. Papa Karl macht Bohnensuppe.
2: Ich liebe Bohnensuppe.
1: Oh ja, bei diesem Winterwetter gibt es kaum etwas Besseres.
3: Ich bin für heute fertig mit dem Traktor. Die Felder sind alle abgedeckt. Wegen mir kannst du ihn jetzt für morgen vorbereiten.
1: Alles klar. Danke, Opa. Es gibt noch einiges zu tun.
0: Und da fiel es mir mit einem Schlag wieder ein. Der Grund für die erwartungsvolle Geschäftigkeit, für die angespannte Vorfreude. Heute wurde das große, alljährliche Karls-Traktorrennen vorbereitet. Im Hof würde aus Strohballen ein Rennparcours entstehen, also eine Strecke mit Start- und Ziellinie und zwischendurch mit Hindernissen und mit Treppchen für die Siegerehrung, mit Essen und mit Trinken. Und morgen würde die gesamte Karls-Familie um die Wette Traktor fahren.

0: nachdem ich sicherheitshalber erst in der Küche nachgesehen hatte, ob das Mittagessen auch wirklich in Arbeit war, und natürlich um zu gucken, wo Carina steckte, hatte ich sie schließlich oben im Turm bei Magnus gefunden. Oh feia, mein Carinchen guckte ganz schön finster aus der Wäsche.
1: Dieses blöde Traktorrennen. Jedes Jahr das Gleiche. Alle haben Spaß und dürfen fahren. Nur ich nicht. Weil ich noch zu klein bin. Ne.
0: Aber wir beide dürfen dafür doch immer mitfahren. Bei jeder Fahrt. Also fahren wir zwei eigentlich sogar mehr als alle anderen.
1: Ich will aber nicht nur mitfahren, ich will selber fahren. Ich bin doch kein Baby mehr.
0: Kasi darf auch nur dieses eine Mal im Jahr bei uns auf dem Hof fahren.
2: Also ich verstehe überhaupt nicht, was mausgerechnet daran so toll sein soll. Es ist laut, es stinkt, es ist schwierig und ölig und überall klebt noch Dreck und Matsch und Schnee vom Feld.
0: Also, du kannst ja Mama und Papa einfach mal sagen, dass du gerne mal selber fahren würdest.
1: Oh, als hätte ich das nicht schon 1000 Mal gemacht. Also. Mal sehen, vielleicht nächstes Jahr.
2: Ich für meinen Teil fahre ja gerne den Online-Traktor-Simulator Trecker 2000. Oh. Super Grafik und garantiert saubere Pfoten.
0: Also das mit den sauberen Pfoten ist Carina natürlich nicht so wichtig. Ehrlich gesagt, ganz im Gegenteil. Ich kenne niemanden, der sich so gerne dreckig macht wie Carina. Vor allem, wenn das beim Basteln und Werkeln passiert.
3: Mama? Hey, da bist du ja.
1: Ja. Karin hat gesagt, du suchst mich?
3: Stimmt. Ich wollte dich bitten, für morgen die Girlanden rauszusuchen. Wir müssen doch den Hof noch ein bisschen festlich schmücken.
1: Oh Mann, voll langweilig. Kann ich nicht lieber dir helfen? Was machst du denn überhaupt?
3: Oh, nichts Besonderes. Ich muss nur noch am Traktor eine Kleinigkeit überprüfen.
1: Was ist denn kaputt? Oh, ich hol schnell mein Werkzeug, dann kann ich dir...
3: Nein, danke. Das mache ich lieber alleine. Aber ich mache dir einen anderen Vorschlag. Oma ist draußen damit beschäftigt, den Parcours aufzubauen. Sie hat dieses Jahr die Rennleitung. Und du könntest ihr helfen und das Siegertreppchen aufbauen aus ein paar Strohballen. Kriegst du das hin?
1: Ob ich ein paar Strohballen zusammenschieben kann? Huh? Lass mal überlegen. Nee, ach, ich fürchte, dafür bin ich noch zu klein.
3: Komm. Na, das wird ja spannend morgen.
0: Natürlich hat Carina dann trotzdem noch das Treppchen für die Siegerehrung gebaut. Sie ist zwar ein kleiner Dickschädel und sie weiß ganz genau, was sie will, aber sie drückt sich nie vor der Arbeit. Sie hat es sogar ein klein wenig genossen, die Strohballen zu einem kleinen Podest zusammenzuschieben, denn dabei konnte sie mit ein paar ordentlichen Tritten und Schubsern ihren Frust nochmal so richtig am Stroh rauslassen. Der Rest des Tages verlief unspektakulär. Am Abend waren alle Vorbereitungen für den nächsten Tag abgeschlossen. Der Schnee war teilweise beseitigt, teilweise zu Hindernissen aufgetürmt. Der Parcours war mit Strohballen abgesteckt. Start- und Ziellinie waren mit roter Kreide markiert. Und ein Hochstuhl stand für Magnus bereit, der aus sicherer Distanz die Zeit messen würde. Alles war bereit für das große Karls-Traktorrennen. Nur Carina hatte sich die meiste Zeit in ihrem Zimmer verkrochen. Und wir alle kannten sie gut genug, um zu wissen, dass es das Beste war, sie einfach in Ruhe zu lassen. Als wir aber für das Abendbrot um den Tisch saßen, blieb Carinas Platz noch immer leer.
4: Kate, hast du Carina Bescheid gesagt, dass wir essen?
5: Ja, eigentlich schon. Sie hat aber nicht geantwortet.
6: Also, in ihrem Zimmer war sie eben nicht.
3: Sie kommt schon, wenn sie Hunger hat. Mag jemand noch eine Scheibe Brot?
6: Ja, bitte.
7: Der Tag vor dem Rennen war schon die letzten Jahre immer nicht ganz einfach für sie. Aber dieses Jahr, sie kann einem wirklich leid tun.
0: Aber morgen wird sie bestimmt wieder Spaß haben. Das war doch auch die letzten Male immer so. Mitfahren ist doch toll. Ich genieße das jedes Mal.
6: Ja, vor allem, weil der Traktor dich so schön durchruckelt und schüttelt, stimmt's?
0: Es ist jedes Mal wie eine kleine Massage.
1: Papa, reichst du mir mal bitte die Butter?
4: Hier, bitte. Also, ich bin mir sogar ziemlich sicher, dass Karinchen morgen Spaß haben wird.
0: Und natürlich hatte Papa recht. Aber er wusste auch etwas, von dem wir anderen noch nichts ahnten. Mama und er hatten nämlich einen Entschluss gefasst. Endlich war es soweit. Der neue Tag brachte perfektes Rennwetter. Die Sonne schien, es war kalt, aber windstill. Und Oma hatte ganze Arbeit geleistet. Ihr Parcours war eine echte Herausforderung.
8: So, ihr Lieben, dann kommt mal zusammen. Wir gehen jetzt gemeinsam einmal die Rennstrecke durch, damit mir hinterher keiner erzählt, er hätte den Weg nicht gewusst.
2: Ich bleibe lieber hier oben sitzen, mit meinem Bergkräutertee und meiner Kaschmirdecke.
1: Dann setze ich mich zu dir. Die Rennstrecke interessiert mich gar nicht.
8: Tut mir leid, aber das verstößt leider gegen die Regularien. Alle FahrerInnen sind verpflichtet, an der Streckenunterweisung teilzunehmen.
1: Hä? Aber ich bin gar keine Fahrerin.
8: Ja, dann... Da muss hier ein Fehler vorliegen. Meine Unterlagen, die sagen eindeutig... Moment.
4: Oh, Schatz, ich glaube, wir haben etwas vergessen.
3: Tatsächlich. Die haben mir gar nicht Bescheid gesagt.
4: Na, dann holen wir das jetzt nach.
9: Frau Karina Karl, Sie sind hiermit zum diesjährigen Karlstraktorrennen offiziell zugelassen.
1: Was? Ist das euer Ernst?
4: Ja. Voller Ernst.
9: Ach, was glaubst du, was ich gestern am Traktor gemacht habe? Ich habe den Sitz auf deine Größe eingestellt, damit du an die Pedale kommst.
1: Juhu, ich darf Traktor fahren.
6: Na endlich hat das Gejammer ein Ende.
4: Ich freue mich für dich.
9: Herzlichen Glückwunsch, Schwesterlein. Aber nicht heulen, wenn ich dich eiskalt abfinde.
6: Ihr habt doch beide keine Chance gegen mich.
10: Ist das aufregend?
11: Schnelligkeit ist nicht alles. Präzision ist das große Zauberwort. Präzision und Geschick. Denn in der Ruhe liegt die Kraft.
8: So. Nachdem das nun geklärt ist, bitte ich um eure Aufmerksamkeit.
10: Hier.
8: Die Strecke beginnt hier am Fahrradschuppen, biegt dann am Haus scharf links ab, wo auch gleich die erste Schikane überwunden werden muss. Dann eine Haarnadelkurve nach rechts. Daraufhin, Achtung, durch den Schuppen hindurch. Dann in einer scharfen Kurve zurück auf den Hof, am Karlossus vorbei. Die Vogelscheuche umrunden. Umrunden, Papa Karl. Nicht überfahren. Und anschließend auf die Zielgerade am Hofladen vorbei über die Ziellinie fahren. Wenn es keine Fragen gibt, dann bitte ich jetzt den Sieger des letzten Jahres, den Renntraktor an den Start zu bringen. Opa Karl.
11: Jawohl, sehr gerne. Ich eile bereits.
4: Ich hätte doch noch eine Frage zur Strecke. Kann ich auch die Ziellinie umrunden und dafür über die Vogelscheuche fahren?
8: Ja, dieses Jahr bleibt die Vogelscheuche stehen.
4: Ich kann es versuchen, aber nichts versprechen.
8: Oh Gott.
9: Vorsicht!
8: Aber was machst du denn? Willst du die ganze Scheune abreißen oder was?
6: Schnelligkeit ist nicht alles.
9: Präzision und Geschick, denn in der Ruhe liegt die Kraft. Ja.
11: Das Ding ist völlig wild geworden. Der fährt einfach nicht mehr vorwärts. Egal, was man macht. Der fährt nur rückwärts.
9: Wie bitte? Wie soll das denn gehen? Das ist unmöglich.
1: Unmöglich ist gar nicht.
11: Glaub mir, dieser Traktor fährt nicht mehr vorwärts. Ich habe es mehrfach probiert, wie ihr bestimmt gehört habt.
9: Das kann nur die Deppner gewesen sein. Diese fiese Besitzerin von der Dosenobstfabrik drüben in Großklotzingen. Die hatte es schon immer auf uns abgesehen. Wer sonst würde sich so etwas Gemeines einfallen lassen? Die will unser Rennen sabotieren. Es war eh schon verdächtig, lange nichts von ihr zu hören oder zu sehen.
6: Das stimmt. Die muss irgendwie mitbekommen haben, dass wir jedes Jahr dieses Rennen auf dem Hof machen. Mhm. Und jetzt hat sie zugeschlagen.
9: Ja, das ist ein Fall für die Karlsbande. Los geht's. Wir müssen beweisen, dass die Detmar das war. Und dann zahlen wir ihr das Heil.
1: Nein, stopp, ich...
6: Warum denn nicht?
1: Endlich darf ich Traktor fahren. Zum allerersten Mal. Ich habe so lange gewartet. Jetzt will ich diesen Parcours ausprobieren und nicht auf Detnerjagd gehen.
3: Aber ich muss mir auf jeden Fall erstmal den Traktor ansehen. Ich will wissen, was da los ist.
1: Aber dann dauert das wieder ewig und nachher haben wir keine Zeit mehr. Ist doch egal, wenn der nur rückwärts fährt. Dann fahren wir halt so den Parcours. Bitte. Rückwärts ist doch noch lustiger als vorwärts. Bitte, bitte, bitte.
12: Also meinetwegen können wir es gerne probieren.
1: Ja.
12: Vielleicht hat dann sogar die Vogelscheuche eine Chance zu überleben.
2: Das wird lustig. Endlich mal ein Rennen nach meinem Geschmack.
0: Und das haben wir dann tatsächlich gemacht. Alle haben versucht, rückwärts durch den Parcours zu kommen. Aber es stellte sich bald heraus, wie recht Opa gehabt hatte. Hier ging es nicht mehr um Schnelligkeit, sondern nur noch um Präzision und Geschicklichkeit. Schon bald waren die Strohballen, die die Strecke am Rand begrenzten, an diversen Stellen plattgefahren, weggeschoben und durcheinander gepurzelt. Das Rückwärtsfahren war eine echte Herausforderung. Aber es machte allen richtig Spaß, sich darin zu probieren. Und mir auch. Ich durfte ja immer mitfahren. Egal, wer gerade dran war.
8: Achtung, Mama Karl! Bist du bereit?
3: Ja, bereit.
8: Auf die Plätze! Fertig! Los!
13: Das sieht gut aus. Vorsicht! Da kommt die erste Kurve. Nein, nicht nach rechts.
8: Abbruch, Abbruch, die Strecke wurde verlassen.
2: Und beinahe drei Hühner erlegt. Dabei soll man doch nicht mit seinem Essen spielen.
14: Also, am Anfang dachte ich, so schwer ist das doch gar nicht. Es fühlte sich eigentlich ziemlich gut an. Aber dann kam die Kurve und irgendwie ging dann alles drunter und drüber. Ehe ich mich versah, hatte ich die Strohballen überfahren. Ich bin bloß froh, dass ich nicht Henriette und ihre beiden Schwestern erwischt habe.
0: Nach Mama war Kasimir an der Reihe. Der stellte sich auch nicht ganz doof an. Er kam immerhin etwas weiter als Mama. Allerdings scheiterte er kurz darauf an der Schikane nach der ersten Kurve. Und das, obwohl er sein Hörgerät ausgeschaltet hatte und dadurch maximal konzentriert war.
6: Oh Mann, dieses Hindernis hat mich völlig aus der Bahn geworfen. Die Kurve habe ich noch gut gemeistert. Aber als es dann über diese Huppe ging und der Traktor sich schräg legte, oh, da hat es mir irgendwie den Lenker rumgerissen und der Traktor ist voll nach links ausgeschert. Nee, nach rechts? Ach, keine Ahnung. Jedenfalls in die falsche Richtung.
0: Opa hatte freiwillig auf das Rennen verzichtet. Nachdem sein Ausparkmanöver die halbe Scheune zerlegt hatte, wollte er sich nicht erneut hinter das Traktorlenkrad setzen, ehe der nicht wieder geradeaus fuhr. Als Nächste ging daher Kate an den Start. Und sie war die Erste, die es immerhin bis durch den Schuppen schaffte.
9: Okay, okay. Ganz ruhig.
13: Kette, du machst das großartig. Hm? Du hast die Huppe hinter dir. Jetzt kommt eine ganz enge Kurve nach rechts. Da musst du höllisch aufpassen. Aber richtig schwierig wird es erst danach, wenn es durch den Schuppen geht.
9: Ha, Karlchen, du machst mich ganz wuschig. Hör auf. Außerdem heiße ich Kate.
13: Ja, sag ich doch. Jetzt durch den Schuppen. Super, Kette.
9: Kate.
13: Ja, durch den Schuppen. Kette ist durch den Schuppen durch.
9: Ich bin Kate. Ja.
13: Du hast die kleine Holzbank platt gefahren, Käthe.
2: Stimmt nicht. Das war Kate.
9: Ich hatte den Traktor richtig gut im Griff. Kurve, Schikane, wieder Kurve, dann sogar der Schuppen. Lief alles nach Plan. Aber als wir aus dem Schuppen rauskamen, hat mich irgendwas abgelenkt. Ich weiß nicht, was es war. Wahrscheinlich das helle Licht, die Sonne. Ja, ich glaube, es war die Sonne.
0: Als Vorletzter kam jetzt Papa an die Reihe. Nach den Erfahrungen der letzten Jahre erwarteten wir alle schon das Schlimmste. Aber Papa überraschte uns. Mit großer Eleganz und Lässigkeit steuerte er die Maschine durch den Parcours. Wer hätte das gedacht? Jetzt, wo Opa aus dem Rennen war, schienen wir hier unseren neuen Traktor-Champion vor uns zu haben.
12: Rechts herum, diedelum, links vorbei, diedelei.
13: Papa, ich wusste gar nicht, dass du so geschickt bist.
12: Karlchen, um ganz ehrlich zu sein, das wusste ich auch nicht. Und hopp, schon sind wir raus aus dem Schuppen. Jetzt flott um die Kurve. Hallo, auch kaputte Bank. Schätze, du hast meine große Tochter kennengelernt, was?
10: Ja. Jetzt noch an meinem geliebten Kalossos vorbei. Und dann...
15: Da ist sie.
10: Papa, du sollst sie umrunden.
15: Die hole ich mir.
10: Nein, aber es ist doch nur eine... Arme Scheuche.
16: Ach, diese verdammte Vogelscheuche. Ich weiß nicht warum. Irgendetwas an diesem Ding reizt mich einfach. Ich kann es nicht erklären. Ich sehe diese Vogelscheuche und ich will sie unbedingt über den Haufen fahren. Umlegen, rasieren, dem Erdboden gleich machen. Tja, was soll ich sagen? Das war es mir wert.
2: Mir auch! Ich weine dieser borstigen Vogelscheuche keine einzige Träne nach.
0: Und so kam es zur letzten Fahrerin, Carina, unser Küken. Ihr allererstes Mal auf dem Traktorsitz und dann gleich rückwärts. Hatte sie überhaupt eine Chance? Wir alle waren total gespannt und drückten ihr sämtliche Daumen. Insgeheim aber machten wir uns auch schon bereit, sie zu trösten. Denn es war klar, dass Carina hier nicht so gut abschneiden würde.
8: Auf die Plätze! Fertig! Los!
10: Super stark, Carinchen. Ganz ruhig und gleichmäßig.
5: Psst.
10: Okay, die erste Kurve ohne Probleme. Und auch gleich die Schikane über die Huppel.
5: Psst.
10: Wow, das läuft ja richtig gut. Und schon sind wir im Schuppen. Du musst aufpassen. Wenn du aus dem Schuppen rauskommst, musst du gleich...
5: Pops!
10: Scharf links, genau so!
8: Jetzt guckt euch dieses Mädchen an.
12: Das ist meine Tochter.
5: Nein, meine.
2: Nicht streiten, Kinder.
10: Carinchen, das wird ein neuer

0: gut. Kaichin und ich waren ein super Team. Und dann habe ich einmal zu oft Psch gemacht und Kaichin hat tatsächlich nichts mehr gesagt. Und ich war ganz verwirrt ohne ihn. Und jetzt ist alles kaputt. Mann, es tut mir so leid.
1: Carina hatte den kompletten Hofladen abgemäht. Die Wände waren eingerissen, die Fenster zersplittert, kein Glas und kein Karton stand mehr auf dem anderen. Und alle guckten ganz schön bedrüppelt aus der Wäsche.

0: Also gut, ihr Lieben, dann lasst uns mal zusammenkommen und das diesjährige Traktorrennen zumindest noch zu einem würdigen Abschluss bringen. Auch wenn Carinas Fahrt ein recht fulminantes Ende gefunden hat, so hat sie doch eindeutig insgesamt die beste Fahrt hingelegt. Und auch alle anderen FahrerInnen haben bei ihren Versuchen die ein oder andere Zerstörung angerichtet. Es gibt also keinen Grund, die Siegerin nicht auch gebührlich zu feiern. Daher wollen wir nun gemeinsam zur Siegerehrung schreiten.
1: Genau.
2: Finde ich auch.
3: Das machen wir.
2: Nein, stopp. Ich will das nicht.
3: Aber...
2: Ich will keine Siegerehrung.
0: Aber Karinchen.
3: Was?
0: Du hast gewonnen.
2: Ja, mag sein, aber ich habe auch den Hofladen zerstört und... Das heißt, wir können erstmal nichts mehr verkaufen. Dafür möchte ich keinen Preis bekommen.
3: Ach, meine Kleine. Das hätte doch jedem passieren können.
2: Ja, vielleicht, aber es ist mir passiert. Und außerdem, Mann, ach, egal. Lass mich doch alle in Ruhe. Mann, ich gehe in mein Zimmer.
3: Karinchen, wo willst du...
4: Ich glaube, wir haben ihr vielleicht doch etwas zu viel zugemutet. Wir hätten es langsamer angehen lassen sollen mit den Fahren. Und dann gleich rückwärts. So eine Schnapsidee. Naja. Ich mache mich jetzt als allererstes mal daran, den Traktor wieder zu reparieren. Bevor wir damit noch den ganzen Hof in Schutt und Asche legen.
5: Ja, wir haben versucht, das Beste draus zu machen. Aber die Deppen hat am Ende doch gewonnen mit ihrem fiesen Plan. Unser Laden ist futsch. Und noch schlimmer, Carina macht sich deswegen Vorwürfe.
1: Ich finde, wir sollten ihr mal erzählen, was sie angerichtet hat. Die soll ja nicht denken, wir wüssten nicht, wem wir das alles zu verdanken haben.
6: Also so richtig wissen tun wir es ja eigentlich nicht.
5: Klar wissen wir das. Wer soll es denn sonst gewesen sein, Opa? Komm, Kasi. Wir fahren rüber zur Fabrik und sagen ihr mal richtig unsere Meinung.
1: Ich bin dabei.
5: Los. Nein, keiner zu Hause.
7: Ach so? Das verstehe ich nicht. Ich höre doch was. Bist du sicher?
5: Ja, geh weg.
7: Jetzt habe ich schon wieder was gehört. Also, ich gucke jetzt nach, was da los ist.
3: Da bist du ja. Irgendjemand hat gesagt, du wärst nicht hier. Oh, Gott sei Dank habe ich das nicht geglaubt.
5: Ach, Keichen. So ein riesen Bockmist. Oh, ich fühle mich hundeelend.
3: Ja, das kann ich verstehen. Ist ein doofes Gefühl, wenn man was kaputt gemacht hat. Vor allem, wenn es was ist, was den Menschen wichtig ist, die man am allerliebsten hat.
5: Genau.
3: Weißt du noch, als ich die Pumpe reparieren wollte und sie dabei zum Explodieren gebracht habe? Meinetwegen sind dann beinahe alle Erdbeeren vertrocknet. Danach habe ich mich auch richtig schrecklich gefühlt.
5: Ja, aber du wolltest ja nur helfen. Hm. Du warst ja nicht schuld daran, dass die Pumpe überhaupt kaputt war.
3: Na ja.
5: Stell dir vor, du hättest die Pumpe kaputt gemacht. Absichtlich.
3: Absichtlich? Aber warum sollte ich das denn tun?
5: Na, ja, boah, egal. Ja. Stell es dir einfach mal vor.
3: Okay.
5: Oder... Stell dir vor, ich hätte sowas gemacht.
3: Also, so etwas kann ich mir nicht vorstellen. Das ist ja totaler Quatsch. Aber ich habe eine Idee, was wir machen, um dich wieder aufzumuntern. Komm mal mit.
5: Muss ich?
3: Ja, du musst.
8: Magnus!
9: Nein, keiner zu Hause.
8: Schon wieder? Wo sind denn heute alle?
9: Mon Dieu, ich bin hier. Was ist denn?
8: Also doch.
5: Na, hallo, Magnus.
9: Oh, ihr seid's. Was bringt euch zu mir? Bisschen Online-Training mit Träger zu 1000? Da kann man auch rückwärts fahren. Und das kann wenigstens nichts kaputt gehen.
3: Danke, das ist lieb von dir. Aber ich hatte eigentlich eine andere Idee. Carina kann ein bisschen Aufmunterung gebrauchen. Und du und ich, wir beide wissen, was da am besten hilft. Oder, Kumpel?
9: Mhm. Du meinst Online-Shopping?
3: Ja, das vielleicht auch. Aber ich dachte eher an eine kleine Jam-Session.
9: Oh, na klar, da bin ich immer für zu haben.
3: So, Carina, das hier ist extra für dich.
9: Mach uns den Groove, Karl.

0: Karinchen, weinst du etwa? Du hast ja Tränen in den Augen.
1: Ach nein, schon gut. Demo, Sieg hat mich einfach irgendwie berührt.
2: Das liegt an meinem gefühlvollen Spiel auf dem Vibraphon. Da sind schon ganz andere schwach geworden. Glaub mir.
3: Magnus? Darf ich kurz hochkommen?
2: Yes, darling.
3: Entschuldigt, ich wollte euch nicht unterbrechen.
0: Waren gerade fertig.
3: Das klang richtig gut.
2: Vielen Dank.
3: Magnus, ich wollte dich um einen Gefallen bitten. Ich versuche gerade den Traktor zu reparieren, aber das ist kniffliger als gedacht. Durch das viele Rückwärtsfahren hat sich ein Bolzen im Getriebe festgefressen. Ich werde versuchen, den rauszubekommen, aber selbst wenn ich das schaffe, werde ich danach einen neuen Bolzen brauchen. Der alte ist völlig hinüber.
2: Kein weiteres Wort nötig. Damit es zügig weitergeht, möchtest du, dass ich schon mal online nach einem neuen Bolzen schaue? Ich suche sofort die entsprechende Ersatzteilliste und die Bestellnummern raus.
3: Du bist ein echter Online-Held, Magnus.
2: Ich weiß.
1: Na, Mama, kann ich dir vielleicht helfen? Also beim Reparieren, meine ich?
3: Ach, das brauchst du nicht, meine Süße. Das mache ich schon.
1: Aber ich würde gerne, wirklich. Ich möchte irgendwie behilflich sein. Oh, ich habe ja auch genug angerichtet.
3: Das war doch nicht deine Schuld, Karinchen. Mhm. Aber wenn du wirklich Lust hast, dann freue ich mich, wenn du mir hilfst.
1: Oh ja.
4: Karina war richtig froh, dass sie etwas dafür tun konnte, die Dinge wieder in Ordnung zu bringen. Nach allem, was passiert war, fühlte sie sich immer noch ziemlich niedergeschlagen. Obwohl wir echt gut waren. Aber manchmal reicht Musik auch nicht aus. Manchmal muss man selber aktiv werden und etwas tun, damit sich die eigene Stimmung bessert.
3: Siehst du, wie sich der Bolzen hier verbogen hat?
1: Naja, der ist krumm wie eine Banane.
3: Ich weiß gar nicht, wie der überhaupt da hingekommen ist. Wenn das wirklich die Deppner war, dann muss ich ihr fast schon gratulieren. Das ist schon ein echter Geniestreich. Ich meine, wenn es nicht so hinterhältig wäre.
1: Findest du wirklich, dass sie das schlau gelöst hat? Also, das mit dem Rückwärtsfahren.
3: Ja, das war verdammt pfiffig von ihr. Wäre ich nicht drauf gekommen. Ich verstehe ehrlich gesagt auch gar nicht, wie der Bolzen die Verbindung hält, wenn die Schiebemuffe hier auf der Welle sitzt. Sie muss den Synchronring irgendwie verschoben haben.
1: Ach, Quatsch, ich habe einfach das Schaltrad ausgetauscht. Oh. Da ist doch klar, sonst würde ich... Ja.
3: Wie bitte?
1: Ich meine, die Deppner hat bestimmt das Schaltrad.
3: Warst du das? Karina?
1: Mann, keiner wollte mich irgendwo dabei haben. Ich durfte nicht fahren, ich durfte nicht beim Traktor helfen, Mann, ich durfte

0: Das stimmt. Es war wirklich ganz lustig. Aber trotzdem, Carina, der Hofladen ist zerstört. Und was noch schlimmer ist, du hast uns alle angelogen.
1: Ich weiß.
0: Du hast den Traktor umgebaut. Kannst du ihn dann jetzt wenigstens wieder zurückbauen?
1: Ich fürchte nicht. Wenn du den Bolz nicht rauskriegst, schaffe ich das auch nicht. Dass er sich so festfrisst, hatte ich nicht vorausgesehen.
0: Ach, also weiter rückwärts fahren. Da fällt mir ein, du solltest schleunigst deinen Geschwistern Bescheid sagen. Die sind nämlich unterwegs zu Debna, um ihr die Hölle heiß zu machen.
1: Auweia, echt? Ich dödel. Ich flitze sofort hoch und funke die beiden an, dass sie zurückkommen sollen.
0: Ja, mach das.
2: Jetzt, wo Carina Mama gegenüber zugegeben hatte, dass sie es war, die den Traktor umgebaut hatte, war es ihr schon ein klein wenig leichter ums Herz. Das schlechte Gewissen hatte sie doch ganz schön doll geplagt. Jetzt hoffte sie inständig, dass Kasi und Kate noch nicht bei der Debna angekommen waren.
1: Kate, Kasi, hört ihr mich? Bitte komm, over. Hier ist Carina. Bitte kommen. Over. Kate, Kathi, wo seid ihr? Jetzt kommt schon.
3: Hallo Carina, hier Kathi. Was gibt's? Over.
1: Wo seid ihr gerade? Seid ihr schon bei der Debna? Over.
3: Wir stehen quasi vor ihrer Tür. Hast du noch eine Botschaft für sie? Over.
1: Na ja, nicht so richtig. Eher für euch. Ihr könnt zurückkommen. Die Debna war das gar nicht mit dem Traktor. Over.
3: Okay. Und bist du da ganz sicher?
1: Ja, ganz sicher.
3: Ist gut, dann fahren wir jetzt zurück. Bis später. Over and out.
2: Jetzt kam der schwerste Teil auf Carina zu. Sie hatte sich vorgenommen, dem Rest der Familie die Wahrheit zu sagen. Alle versammelten sich in der Küche um den großen Tisch. Ihre Mama blickte Carina an und nickte ihr aufmunternd zu. Dann fasste sie sich ein Herz.
1: Ich muss euch allen etwas erzählen, und zwar wegen des Traktors.
2: Und dann erzählte sie ihnen alles. Wie sie den Traktor umgebaut hatte, um den anderen einen Streich zu spielen und ihnen gleichzeitig zu beweisen, dass sie sehr wohl schon groß war. Sie hatte ja nicht geahnt, dass sie dieses Jahr zum ersten Mal selber fahren durfte. Und wie es ihr dann doch leid tat, sie sich aber nicht getraut hatte, zuzugeben, dass sie es gewesen war. Und nachdem so viel kaputt gegangen war, hatte sie ein so schlechtes Gewissen gehabt, dass es immer schwerer wurde, die Wahrheit zu sagen. Erst als Mama und sie versucht hatten, den Traktor zu reparieren, sei es ihr dann irgendwie rausgerutscht. Vielleicht, weil sie das Geheimnis einfach nicht mehr in sich drin behalten konnte.
1: Seid ihr jetzt sehr sauer auf mich?
2: Sauer? Wir sind doch nicht sauer. Ich verstehe dich absolut. Ich an deiner Stelle hätte ganz genau das Gleiche getan.
4: Von wegen.
5: Ich gebe zu, dass ich fast ein bisschen erleichtert bin, dass es nicht die Debna war. Das hätte mir echt Angst gemacht, wenn die sowas könnte.
6: Stimmt. Das war wirklich ein Streich auf ganz hohem Niveau, Schwesterlein. Respekt.
4: Ich kann nur sagen, mir hat das Traktorrennen noch nie so viel Spaß gemacht wie in diesem Jahr. Ich habe mich mausgezeichnet, amüsiert.
7: Im Ernst, meine Süße. Das war wirklich ein bisschen leichtsinnig von dir. Aber ich muss zugeben, ich bin auch stolz auf dich. Nicht nur wegen deiner wirklich beeindruckenden Fähigkeiten als Mechanikerin. Vor allem, weil du dich hier vor uns stellst und so ehrlich bist. Das war bestimmt nicht leicht. Und noch mehr als mit allem anderen hast du damit bewiesen, wie groß du bist. Ich denke, wir haben dich vielleicht alle ein wenig unterschätzt. Und dafür müssen wir uns bei dir entschuldigen.
1: Und der Traktor, der Hofladen?
8: Den Traktor lassen wir abschleppen und reparieren.
9: Und den Hofladen, den bauen wir gemeinsam wieder auf. In ein paar Tagen steht der wieder.
0: Solange machen wir einfach Pause mit dem Verkauf, hm? Das geht schon in Ordnung.
7: Alles halb so wild.
9: So, es war ein langer und aufregender Tag. Ich kümmere mich jetzt um das Abendessen und alles Weitere hat bis morgen.

0: Natürlich waren Carina etliche Steine vom Herzen gefallen, dass wir alle ihr nicht böse waren. Aber sie hatte immer noch ein etwas schlechtes Gewissen. Das Abschleppen und Reparieren des Traktors würde eine Stange Geld kosten. Und gleichzeitig könnten sie ein paar Tage lang nichts verkaufen. Sie musste noch irgendetwas tun, um all das wieder gut zu machen. Und sie tat das einzig Richtige. Sie wandte sich an mich, den Anführer der Karlsbande.
1: Karlchen, weißt du, wo Kate steckt? Sie muss die Bande zusammenrufen. Ich brauche eure Hilfe.
0: Aber sicher, Karinchen. Wir sind da für dich.
1: Danke dir, mein geliebtes Karlchen.
0: Schon kurze Zeit später saßen wir alle zusammen in unserem Hauptquartier. Also oben bei mir im Kalossos. Da können wir immer am besten nachdenken und Pläne schmieden.
1: Okay, Leute. Ich hab Mist gebaut und jetzt will ich es wieder gut machen. Und dabei könnte ich eure Unterstützung gebrauchen. Wir haben einen kaputten Traktor und einen kaputten Hofladen.
2: Naja, der Traktor ist ja nicht ganz kaputt.
1: Ja.
2: Rückwärts fährt er noch.
0: Mhm, das stimmt.
1: Ich will aber nicht noch mehr zu Schrott fahren. Lasst uns erstmal überlegen, was wir mit dem Hofladen machen. Vielleicht können wir ja woanders den Verkauf unterbringen. Nur für ein paar Tage.
2: In der Scheune?
0: Ja.
1: Es ist ganz schön kalt da drin. Ja, und außerdem ist da kaum Platz. Jetzt im Winter steht da alles voll mit Zeug.
2: Ja.
1: Der Fahrradschuppen?
0: Ja.
2: Na, zu klein.
0: Ach so.
2: Und er hat keine Tür.
1: Nein, wir müssen noch verrückter denken.
0: Verrückter. Wir könnten Kuddel und Muddel fragen. Die sind verrückter als wir alle zusammen.
2: Kuddel und Muddel? Wie sollen die denn helfen?
1: Na klar. Es ist die Idee, Karlchen.
0: Ja.
1: Versteht ihr nicht? Natürlich.
0: Nein.
1: Oh, das ist genial, Karlchen. Ich kann dich schon wieder küssen.
0: Okay.
3: Ich ahne, was ihr vorhabt. Aber darf ich daran erinnern, dass man dafür einen Traktor braucht?
1: Das kriegen wir hin. Alle zusammen. Auf geht's, Karlsbande.

0: Egal wer es ist, hereinspaziert.
1: Wir machen gerade Bonbons.
2: Oh, das riecht immer so gut, wenn die Tür aufgeht.
3: Hallo, ihr beiden. Wir wollten euch mal was fragen.
0: Die Antwort ist ja.
4: Wollt ihr nicht erst mal die Frage hören?
0: Na gut.
1: Langweilig.
3: Es ist so, dass wir mal den Bauwagen bräuchten. Für ein paar Tage.
0: Aha.
1: So.
0: Also?
4: Also?
1: Na, wir warten.
3: Worauf denn?
0: Auf die Frage natürlich.
3: Oh Mann, hier knallt Tüten. Die Frage ist, würdet ihr uns den Bauwagen für ein paar Tage überlassen?
0: Wollt ihr selber Bonbons machen?
5: Oh ja.
4: Nein, wir wollen den Hofladen da drin unterbringen.
3: Damit wir die Bonbons weiterverkaufen können.
0: Ja. Schade, mir hat der neue Hofladen eigentlich super gefallen. Der, den ihr heute gebaut habt.
1: Ja, stimmt. So schön unkonventionell. Scherben und zersplitterte Bretter. Herrlich chaotisch.
3: Uns ist aber ein etwas ordentlicherer Laden lieber. So mit Decke und Wänden und einer Tür. Und den Kunden bestimmt auch.
1: Oh, langweilig.
0: Nein, okay, klar könnt ihr den Wagen haben. Wir wollten eh mal ein bisschen Urlaub machen. In der Heimat.
5: Wo ist die denn, eure Heimat?
1: Na, in Rodalien natürlich.
0: Hinter den fernen Bergen.
5: Ach so, toll.
4: Super, da müssen wir den Bauwagen nur noch irgendwie in den Hof kriegen.
3: Und da hatte Magnus recht. Das geht nur mit dem Traktor.
1: Okay, hört mal. Ich hab da eine Idee.
3: Alles klar. Seid ihr bereit?
6: Bereit.
4: Bereit.
3: Okay, Carina, dann starten wir.
5: Kate hatte vorgeschlagen, dass sie alle gemeinsam den Traktor fahren. Natürlich rückwärts. Anders ging's ja nicht. Aber mit verteilten Aufgaben. Carina saß auf dem Sitz und war für die Pedale zuständig, also für Gas und Bremse. Kasimir saß rittlings auf der Motorhaube und zwar falsch herum, sodass er von dort aus das Lenkrad bedienen konnte. Der Clou war, dass er auf diese Art nach hinten guckte, also eigentlich nach vorne, denn sie fuhren ja rückwärts. Und Kate saß ganz hinten auf dem Traktor, also wiederum eigentlich ganz vorne und hatte so den besten Überblick. Von hier aus gab sie Kommandos an Kasi und Carina.
3: Okay, Carina, langsam Gas geben. Und Kasi, erstmal sachte geradeaus, aus der Scheune raus. Ja, das sieht gut aus. Weiter so. Jetzt langsam einschlagen, Kasi, damit wir links am Hofladen vorbeikommen. Beziehungsweise an den Überresten. Ja. Ja, noch ein bisschen mehr.
4: Super. Rückwärtstraktor.
3: Zu dritt als Trio. Ja.
6: Wir sind das verrückte Traktor-Trio.
3: Ja.
5: Nach kurzer Zeit hatten sie sich als Team so gut eingespielt, dass sie schon bald darauf am Bauwagen ankamen. Jetzt mussten sie es nur schaffen, den Traktor punktgenau so vor dem Bauwagen zu wenden, dass sie die Zugabel des Bauwagens mit dem vorderen Ende des Traktors verbinden konnten. Denn sie konnten ja nur rückwärts fahren. Kate stieg ab und koordinierte alles vom Boden aus.
3: So ist es gut, Carina. Aha, Kasi, voll nach links einschlagen. Ganz rum, ja? Ja, so. Weiter drehen. Weiter. Und stopp. Oh, perfekter Treffer.
4: Yeah.
3: Ihr seid sensationell. Oh, großartig. Das wäre geschafft. Jetzt machen wir den Wagen daran fest und dann geht es damit zurück auf den Hof. Und zwar noch vorsichtiger. Wir wollen ja nicht die ganze Einrichtung im Wagen durcheinander wirbeln.
1: Schade.
5: Und tatsächlich verlief der Umzug des Bauwagens erstaunlich reibungslos. Kate, Kasimir und Carina hatten das gemeinsame Rückwärtsfahren so super drauf, dass nicht ein einziges Bonbonglas im Wagen herunterfiel. Kuddel und Muddel hatten trotzdem einen Riesenspaß. Und Magnus und ich, wir fanden, dass jetzt der ideale Zeitpunkt gekommen war, um unseren Freundschaftssong anzustimmen.
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0: macht der Bauwagen hier? Wie habt ihr überhaupt... Kommt mal raus! Das müsst ihr sehen!
1: Habt ihr gerade den Bauwagen mit dem Traktor hierher gezogen?
2: Ja, haben wir.
3: Carina war der Meinung, wir können nicht einfach auf unseren Hofladen verzichten. Erst recht nicht, wenn die Reparatur des Traktors ansteht.
4: Und damit hatte sie natürlich absolut recht.
3: Also muss so lange ein anderer Laden her. Und da steht er.
5: Ach, diese Karlsbande. Ihr seid wirklich unglaublich.
6: Also, worauf warten wir noch? Alle mit anpacken. Wir haben einen Hofladen einzurichten.
3: Wenn es euch nichts ausmacht, würden wir das gerne euch überlassen. Karlchen, Kuddel und Muddel helfen auch mit.
2: Wir drei haben nämlich noch eine letzte Mission für heute.
3: Wir fahren jetzt den Traktor nach Großklatzingen.
7: Respekt.
3: Zu Onkel Achim und Favot. Dann kann Favot gleich morgen mit der Reparatur anfangen.
8: Aber ihr fahrt nicht auf der Straße?
3: Nein, wir nehmen natürlich den Waldweg. Hintenrum. Wir haben auch schon angerufen. Frau Watt weiß Bescheid und er hat versprochen, den Traktor ratzfatz wieder zurück in den Originalzustand zu bringen.
1: Und wie kommt ihr dann zurück?
2: Haben wir auch schon geklärt. Wir setzen die Mistgabel vorne an den Traktor
3: und darauf schnallen wir unsere Fahrräder fest. Dann radeln wir zurück. Ganz
1: alles
3: einfach.
1: Im Griff,
5: ich wiederhole mich. Diese Karlsbande.
3: Auf geht's.
4: Und so machten wir es dann auch. Während die drei den Traktor zu Onkel Achim und Frau Watt in die Werkstatt brachten, richteten wir anderen den Hofladen im Bauwagen ein, nachdem wir Kuddel und Muddel in den Urlaub verabschiedet hatten. Es war ein ganz spezieller Hofladen. Etwas kleiner und enger, aber dafür ganz besonders gemütlich. Und das Beste war der Geruch. Der Laden roch so intensiv nach leckeren Bonbons. Das Aroma im Bauwagen ließ den Kunden so sehr das Wasser im Munde zusammenlaufen, dass wir in den kommenden Tagen mehr Bonbons verkauften als jemals zuvor. Trotzdem bauten wir den alten Hofladen Stück für Stück wieder auf. Einerseits, weil wir auf Dauer dann doch etwas mehr Platz brauchten, spätestens wenn im Mai die Erdbeerernte wieder losging. Und andererseits brauchten Kuddel und Muddel ja ihre Bonbonküche wieder, wenn sie aus dem Urlaub zurückkamen. Noch am selben Abend aber, nachdem Kate, Kasi und Carina wieder zurückgeradelt waren, versammelten wir uns ein letztes Mal an diesem Tag im Hauptquartier der Bande. Ihr wisst schon, oben bei mir im Zimmer. Denn nach diesem Abenteuer bekam natürlich, wie immer, jedes Mitglied der Karlsbande eine Perle für ihr Karlsband. Die erste Perle in diesem Jahr. Wie viele es wohl noch werden würden. Da, tja, das war die Geschichte vom verrückten Traktor-Trio.
3: Und seitdem sind wir allesamt Weltmeister im Rückwärtsfahren.
2: Ja, das stimmt. Das kann niemand hier in der Gegend so gut wie die Karls-Familie.
3: Das war natürlich von Anfang an mein Plan gewesen. Ja. Da fällt mir ein, es gab doch mal den Plan, dass du uns dein Geheimnis verrätst, Karlchen. Wie bist du zu einem Erdbeer geworden?
4: Gab es den Plan?
2: Ja. Ja.
4: Na gut, aber nur Stück für Stück. Es spielen 5 Dinge dabei eine wichtige Rolle. Ein Mitglied unserer Familie, ein besonderer Tag, eine besondere Tageszeit, etwas Essbares und natürlich Magie.
3: Das wissen wir doch schon.
4: Ach so. Na, dann wollen wir heute mal das Geheimnis lüften, um welches Karls Familienmitglied es sich handelt. Wollt ihr raten?
3: Papa?
2: Nein, Mama.
3: Ich glaube Opa.
4: Es ist tatsächlich Opa.
3: Ah.
4: Oh, Käthe, du bist und bleibst die Allerschlauste.
3: Na?
4: Oh, entschuldige. Ich meine natürlich Käthe.
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1: Gute Nachrichten fürs Ehrenamt. Dort gibt es gerade einen Mitgliederboom. Beim THW, DRK, DLRG und Co. konnte in den letzten 5 Jahren ein Mitgliederanstieg von etwa 10% verzeichnet werden. Das liegt unter anderem daran, dass mehr Frauen und Menschen mittleren Alters beitreten.
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Zahl des Tages ist heute die 16. 16 Grad ist nämlich die konstante Wassertemperatur bei unseren Fischen im Schuppenschuppen im Karlserlebnisdorf in Rövershagen. In den vielen Aquarien, da schwimmen nicht nur Karpfen, sondern auch andere heimische Fische wie Plötze, Schleie, Aale, Zander oder Hechte. Das Erlebnisaquarium Fides Schuppenschuppen wurde übrigens auch bei der Vergabe des Deutschen Tourismuspreises 2015 mit dem ersten Platz in der Kategorie Publikumspreis prämiert.

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2: Die nächste Geschichte kommt von der Luisa aus Emmerich am Rhein und sie hat auch wirklich einen sehr lustigen Karlsmoment.
3: Vor längerer Zeit waren wir hier und da waren wir da, wo man die Steine, also wo man sich diese Steintüten zusammenstellen kann. Und da war Amabel, also meine Großschwester, mit ihrer Freundin auch mit. Und dann wollte sie die ganze Zeit halt die Steine essen. Und das war wirklich sehr lustig. Und wir fanden das halt immer gut, dass man da das machen konnte mit diesen Steinen, dass man es so zusammenstellt. Und das haben wir eigentlich immer ganz gerne gemacht. Und das war so, wo ich mich noch dran erinnern kann.
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